Abteilungsführer und Psychotherapeut. Der Staatstherapeut.